0: Nachdem die mit den anderen politischen Parteien verbundenen Jugendorganisationen, wie diese Parteien selbst, verboten worden waren, nachdem im Laufe des Jahres 1933 zahlreiche unabhängige Jugendverbände sich unter dem Druck des Regimes aufgelöst und teilweise ihre Mitglieder zum Eintritt in die HJ aufgefordert hatten, nachdem schließlich nur noch einige konfessionelle Verbände eine begrenzte Eigenständigkeit zu wahren vermochten, konnte sich die HJ rühmen, binnen Jahresfrist die Zahl ihrer Mitglieder von 100.000 auf 3,5 Millionen gesteigert zu haben. Das war nicht ganz die Hälfte der Jugendlichen zwischen 10 und 18 Jahren.
1: Nun waren die meisten von ihnen noch längst keine gläubigen oder gar fanatischen Anhänger der NS-Ideologie. Viele Jugendliche stieß der stumpfsinnige Drill ab,

0: dem sie unterworfen waren. Aber man konnte nicht übersehen, dass die Propagandisten des Regimes mit großem Geschick auch an jugendliche Empfindungen, Begeisterungsfähigkeit, die Sehnsucht nach Harmonie und Gemeinschaft anzuknüpfen suchten. Das Jahr 1934 wurde offiziell zum Jahr der Schulung erklärt. Immer wieder hämmerten HJ und BDM ihren Mitgliedern ein, dass nun kein Raum mehr für irgendwelche Meinungsverschiedenheiten oder Kontroversen sei. Schirach auf dem Nürnberger Parteitag 1934.
1: Diese, unsere Einigkeit, Einmütigkeit und Geschlossenheit haben Sie, mein Führer, uns befohlen. Nach Ihnen formt sich die junge Generation unseres Volkes, weil Sie die höchste Selbstlosigkeit dieser Nation voranleben, will auch diese Jugend selbstlos sein, weil Sie die Treue für uns verkörpern. Darum wollen auch wir treu sein, wollen jeder Einzelne von uns in dieser Jugend versuchen, uns nach dem Bild zu vollenden, das sie für uns und für die Zukunft bedeuten. Adolf Hitler, der Führer der deutschen Jugend, hat das Wort.
0: Verzückung, Verblendung, Taumel. In diesen Rausch der Gefühle schleuderte Hitler seine Sätze.
2: Ihr seid Fleisch von unserem Fleisch und Blut, von unserem Blut. Und in eurem jungen Gehirn brennt derselbe Geist, der uns beherrscht. Ihr könnt nicht anders sein als mit uns verbunden. Und wenn die großen Kolonnen unserer Bewegung heute siegen durch Deutschland marschieren, dann weiß ich, ihr schließt euch den Kolonnen an. Und wir wissen, vor uns liegt Deutschland, in uns marschiert Deutschland und hinter uns kommt Deutschland!
0: Blindes Vertrauen in Hitler und die von ihm Berufenen zu wecken, das war das wichtigste Ziel der politisch-ideologischen Schulung. Sie verstand es, sich bestimmter Traditionen der deutschen Jugendbewegung zu bedienen, in denen schon vor Hitler und seinem Regime eine irrationale, schwärmerische Flucht aus der nüchtern technischen Welt des 20. Jahrhunderts sichtbar geworden war. Allerlei germanische Mythologie wurde damit Blut- und Bodenromantik zu einem Brei verrührt, dessen Genuss zumindest zeitweise Gefühlsrausch verhieß.
3: Das folgende sind Ausschnitte aus einer Morgenfeier der HJ im Großen Remter der Marienburg in Westpreußen, Ende Januar 1935. Die Führer des Jungvolks waren aus allen Teilen des Landes herbeigeholt worden, um einer Fahnenweihe beizuwohnen.
4: Die Fahne steht. Es steht der Band gerichtet und in Reihen. Wir treten vor der Fahne an und wollen schwören, Mann zu Mann, bereit zu sein.
5: Zu sein.
6: Die Fahne ist das Testament, mit dem das Reich beginnt. In ungeheuerem Brand verbrennt, woran ihr nicht mehr glauben könnt. Und seid bereit!
5: Wir sind!
3: Im Mittelpunkt solcher Feiern und Zeremonien, wie dieser am 24. Januar 1935 in der Marienburg, einst Sitz des Deutschen Ritterordens, stand die Verehrung der Fahne, der Kult um ein Stück Tuch. Hartmann Lauterbacher, Schirachs Stellvertreter.
7: Die Hitlerjugend von heute ist weder die bündische Jugendbewegung von einst, noch hat sie etwas mit einem Pfadfinderchor oder einer Wehrjugendbewegung zu tun. Man muss sie mit ihren eigenen Augen sehen und sie verstehen. Ich brauche euch nichts Neues über die Bedeutung der Zeichen zu sagen, die ihr heute zu treuen Händen empfangen habt. Ich weiß, dass ihr die schwarzen Fahnen mit dem weißen Adler in Ehren tragen werdet. Ich glaube nicht, dass es in Deutschland jemals eine Jugend gegeben hat, die mit solcher Inbrunst an ihrer Fahne hing wie ihr. Solange ihr das bewahrt, wird eure Tugend größer sein als eure Fehler. Und ihr werdet euch auch selbst nie ganz untreu werden können, wenn ihr diesem Tuche treu bleibt.
0: Als Staats- und Volksfeind galt, wer dem Tuche seiner Referenz versagte.
7: Wer aber eure Fahne beleidigt, beleidigt Adolf Hitler und sein deutsches Volk. Nicht mehr seid ihr wie einst eine vom Staat verstoßene, verfemte und verfolgte kleine Jugendgruppe. Nein, ihr seid selbst zum Staat geworden und gehört als Staatsjugend ebenso unlöslich zu ihm wie seine Beamtenschaft und seine Wehrmacht.
0: Dem Jahr der Schulung 1934 war das Jahr der Ertüchtigung 1935 gefolgt.
8: In unseren Augen, da muss der deutsche Junge der Zukunft schlank und rank sein, flink wie Windhunde, zäh wie Leder und hart wie Kruppstahl.
0: Dieser Satz Hitlers, vor 54.000 Hitlerjungen auf dem Nürnberger Reichsparteitag 1935 gesprochen, wurde alsbald zum geflügelten Wort.
3: In seiner Parteitagsrede kündigte Hitler eine Erziehung an, die mit früher Jugend anfangen und nimmer enden sollte.
9: Von einer Schule wird in Zukunft der junge Mann in die andere gehoben werden. Beim Kind beginnt es und beim alten Kämpfer der Bewegung wird es enden. Keiner soll sagen, dass es für ihn eine Zeit gibt, in der er sich ausschließlich selbst überlassen sein kann.
0: Und Hitler weiter vor der HJ während des Parteitages von 1935?
9: Wir werden uns so stählen, dass jeder Sturm uns stark findet. Wir werden aber auch nie vergessen, dass die Gesamtsumme aller Tugenden und aller Kräfte nur dann wirksam werden kann, wenn sie einem Willen und einem Befehl untertan ist. Nichts ist möglich, wenn nicht ein Wille befiehlt, dem immer die anderen zu gehorchen haben, oben beginnend und ganz unten erst endend.
0: In seinem Buch »Mein Kampf« hatte Hitler 11 Jahre zuvor, 1924, geschrieben:
9: Die gesamte Bildungs- und Erziehungsarbeit des völkischen Staates muss ihre Krönung darin finden, dass sie den Rassesinn und das Rassegefühl instinkt- und verstandesmäßig in Herz und Gehirn der ihr anvertrauten Jugend hineinbrennt. Es soll kein Knabe und kein Mädchen die Schule verlassen, ohne zur letzten Erkenntnis über die Notwendigkeit und das Wesen der Blutreinheit geführt worden zu sein.
0: Nun wurden auf dem Parteitag von 1935 die Nürnberger Gesetze verkündet. Das Regime beraubte die noch in Deutschland lebenden Juden aller bis zu diesem Zeitpunkt formal bestehenden staatsbürgerlichen Rechte. Es verbot Eheschließungen zwischen Juden und Nichtjuden und bedrohte auch alle nicht-ehelichen sexuellen Kontakte zwischen Juden und Nichtjuden mit harten Strafen. Zu welchen grotesken Wahrnehmungen Rassenwahn verführen kann, ist übrigens einer Rede zu entnehmen, die Hitlers Stellvertreter Rudolf Hess damals 1935 vor Spitzenfunktionären des NS-Ärztebundes hielt.
10: Ich glaube, viele von Ihnen werden die eigenartige und nicht ohne weiteres vielleicht erklärbare Beobachtung gemacht haben, dass Kinder, die wir auf der Straße sehen, die wir in der HJ, im BDM, bei unseren großen Ausmärschen sehen, heute schon ganz andere Gesichter haben als die damals gleichaltrige Jugend in Jahren etwa 23, 24 und so weiter. Nicht nur, dass der Gesichtsausdruck ein anderer gewesen ist, dass die Augen heute stolzer leuchten, die Bewegung straffer, disziplinierter, rhythmischer sind. Ich behaupte, auch die Gesichtsform ist rassig sauberer geworden. Wir sehen viel mehr blonde junge Menschen. Ich glaube, nicht zu viel zu behaupten, wenn ich sage, die gesamte heranwachsende deutsche Generation ist rassig besser geworden. Vielleicht ist es schließlich doch kein Zufall zu verdanken, dass diese Jugend anders geworden ist. In 15 Jahren nationalsozialistischen Ringens haben die nationalsozialistischen Familien, deren Kreis ja mit der Bewegung immer größer wurde, das Rassenproblem kennengelernt. Die jungen Ehen sind immer mehr nach rassischen Sichtpunkten geschlossen worden und so wächst naturgemäß eine rassisch verbesserte Jugend heran.

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0: Oh nee. Das ist doch kaputt.
1: Wegen Verzögerungen im Betriebsablauf wird der Zug S42 Ringbahn Abfahrtszeit 17.45 Uhr heute leider entfallen.
0: Das ist doch scheiße.
1: Wir bitten um Entschuldigung.
0: Müssen wir in die andere Richtung, weil das nicht redet. Wir müssen knipsen.
2: Knipsen. Geht nicht da.

0: jetzt nicht vergessen!
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0: Howdy, darling.
1: Hi.
0: Na, mach mal deine Schubkarre.
1: Nee, heilig gerade.

0: Society Killer ist die erste. One, two, three, four.
1: Eins, zwei, drei, vier, los!

0: Jungs. Seid ihr dabei oder was?
1: Wobei?
2: Na, unseren alten Kiez zurückzuholen.
1: Wie, unseren alten Kiez?
2: Ja, den Kiez, wie er früher mal war. Das war doch hier mal ein Hort von

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0: Aber
1: was machst du so den ganzen Tag?
2: Meistens tue ich unwahrscheinlich lange pennen. Dann ist irgendwo mal was gebacken.

0: Echt? Christoph Dreher ist im Publikum?
1: Das kennst du, Christoph.
0: Stimmt, dann müsste er ja eigentlich mitsingen. Machst du jetzt wieder die ganzen Stimmen nach? Ja, Flori kann von dem Stück nämlich komplett alle Stimmen nachmachen.

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0: Eine Woche später, am 7. April, verkündete das Regime sein Gesetz zur Wiederherstellung des Berufsbeamtentums. Darin hieß es:
1: Beamte, die nicht arischer Abstammung sind, sind in den Ruhestand zu versetzen.
0: Eine Ausnahme machte das Regime zunächst noch für ehemalige Frontsoldaten des Ersten Weltkrieges und für jene Nicht-Arier, die schon vor dem Kriegsausbruch 1914 Beamte geworden waren.
2: In einer ersten Phase, 1933 bis 1935, war die Judenpolitik des Dritten Reiches darauf gerichtet, Nicht-Arier weitgehend aus dem öffentlichen Leben, aus staatlichen Funktionen, aus den Verbänden, aus Schulen und Hochschulen, aus den Kulturstätten zu verdrängen.
0: Während die Bürokratie des Regimes ihren administrativen Scharfsinn darauf verwandte, immer neue Gesetze, Verordnungen, Weisungen auszudenken und zu verkünden, die den deutschen Juden das Leben zur Qual machten, entfesselten die Propagandisten der NSDAP, allen voran Joseph Goebbels, eine pausenlose Diffamierungskampagne, gegen die die Betroffenen sich weder mit juristischen noch mit publizistischen Mitteln wehren konnten. Die Gerichte halfen ihnen nicht und die inländische Presse war gleichgeschaltet.
2: Was die ausländische Presse über das Schicksal der deutschen Juden berichtete, scherte den Propagandaminister wenig.
3: Eine Weltpropaganda gegen uns wird beantwortet mit einer Weltpropaganda für uns. Was Propaganda ist, welche Macht sie darstellt, mit welchen Mitteln und Methoden sie betrieben wird, das wissen wir. Wir haben sie nicht am grünen Tisch gelernt. Wir sind ihre Meister geworden in ihrer praktischen Handhabung für die Arbeit des Tages.
0: Goebbels, vor dem Nürnberger Parteitag der NSDAP Anfang September 1933, in einer Rede zum Thema Rassenfrage und Weltpropaganda.
3: Deutschland wird nicht am Rasseproblem zerfallen, im Gegenteil. In seiner Lösung liegt die Zukunft unseres Volkes. Wir werden hier, wie auf vielen anderen Gebieten der ganzen Welt, bahnbrechend voranschreiten. Die Revolution, die wir gemacht haben, ist von epochaler Bedeutung. Wir wollen, dass sie in der konsequenten Lösung der Rassenfrage den Schlüssel zur Weltgeschichte finden.
0: Das Instrumentarium der antisemitischen Propaganda reichte vom sich wissenschaftlich gebärdenden Professorenkolleg bis zu der überaus vulgären und primitiven Pornografie, die das Wochenblatt Der Stürmer seinen Lesern anzubieten pflegte. Gründer und Herausgeber dieses unsäglichen Blatts seit 1923 war ein ehemaliger Lehrer, Julius Streicher, jetzt Gauleiter von Franken und damit der mächtigste Mann in Nürnberg.
4: Das jüdische Volk war es, das in den Völkern die Parteiung schuf. Das jüdische Volk ist es, das als Staat im Staate die öffentliche Meinung der Völker macht. Die Juden sind es, die in der Welt zu einer Verewigung des Unfriedens hetzen.
0: Streicher im Oktober 1933 in einer Rundfunkrede. Sie war Teil einer Propagandakampagne zur Rechtfertigung nationalsozialistischer Außenpolitik, nachdem Hitler den Austritt seines Reiches aus dem Völkerbund verkündet und die deutsche Delegation von der Genfer Abrüstungskonferenz zurückgerufen hatte.
2: Streicher hielt die Zeit für reif, seine Wahnideen von der Allmacht und der Allgegenwart der jüdischen Rasse den Nachbarn Deutschlands anzupreisen.
4: Völker Europas, euer Erbfeind ist das Volk der Juden. Das deutsche Volk hat es gewagt, ihm die Stirne zu bieten. Es wird dafür sorgen, dass das Wissen vom jüdischen Weltfeind zum Wissen aller Völker werde. Die Erkenntnis muss und wird sich Bahn brechen, dass die Völker Frieden und Freiheit haben werden, wenn sich die Hände reichen zur Niederringung der Macht jenes Volkes, von dem schon Christus sagte, sein Vater sei der Teufel.
0: Das Ergebnis der ersten zwei Jahre antijüdischer Politik im Dritten Reich feierte Joseph Goebbels im April 1935 außerhalb der Reichsgrenzen in der freien Stadt Danzig.
2: Eine Neuwahl des Danziger Volkstages stand bevor, und der Chefpropagandist des Regimes erschien auf dem Danziger Heumarkt, um der Nazi-Partei in der vom Völkerbund beaufsichtigten freien Stadt beizustehen.
5: Wir haben die Juden aus dem öffentlichen Leben herausgefegt! Sie können nicht mehr auf den Bühnen oder im Film oder in den Zeitungen im Namen des deutschen Volkes reden. Sie haben kein Recht mehr, die deutsche Nation zu repräsentieren. Erst nach dieser inneren Reinigung hatten wir die Möglichkeit, Außenpolitik im Großen zu betreiben. Wir gingen von Genf weg. Wir haben seitdem zielbewusst und ohne Furcht die deutsche Armee in anderthalbjähriger Arbeit wieder aufgebaut.
0: Drei Wochen vor dieser Goebbels-Rede in Danzig hatte das Regime im März 1935 die allgemeine Wehrpflicht eingeführt.
2: Das Reich habe damit, so hieß es, seine Wehrfreiheit wiedergewonnen.

Jo, sind wir schon wieder durch. Und nach den anstrengenden Flitzefingersoli und dem Gehörbildungsworkshop habt ihr euch wahrlich einen kleinen Urlaub verdient. Kommt doch einfach mit. In meinem Seitenzoo lade ich euch ein auf ein Gläschen griechischer Wein. Na, grammatikalisch nicht ganz sauber, aber reimt sich so schön. Man kann übrigens auch von Griechenland aus mailen, wenn man die Adresse weiß. Und die ist red@gitta.de. Also viel Spaß beim Spielen, viel Erfolg beim Intervalle üben. Die frage ich dann im nächsten Heft ab. Bis dahin sagt wie immer Tschüss, euer Orlando Pellegrini.

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dass du dann sagst. Mir ist die Musik im Prinzip egal, solange die Nadel auf der Platte ist und das Lacko gut geschnitten. Alles andere ist unverantwortlich.

2015 auf Raketenbasis Haberlandstraße zu veröffentlichen, ist so ein bisschen wie 1995 gerafft haben, dass Warp eigentlich das Label ist, was die Zukunft bestimmen wird.

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Kind zu sein heißt mehr als bloß klein an Wuchs sein. Kinder sind unverschnörkelt und sehen die Dinge anders als wir. Obwohl sie bestimmt schon ganz genau wissen, dass nicht alles Gold ist, was glänzt. Und auch ganz substanziell sich ihre eigene Welt aufbauen in mir im Kopf. Und bei mir ist es auch bald soweit, dass der Fötus, der jetzt noch in der Hülle drinne ist, also in der Hülle, was die Mutter ist quasi, dass der entschlüpft und dann im Alltag steht. Und diese Welt sieht und sich dann auch erstmal, und das dauert bestimmt seine Zeit, das kann man auch nicht erzwingen, seine Meinung bilden muss. Und das kann man, glaube ich, auch erwarten. Von diesen Kindern, vielen von ihnen, haben wir ein Lied gewidmet. Viele haben da immer noch so ein kleines bisschen Berührungsangst. Kinder, das ist so ein Tabuthema. Das lassen wir lieber draußen. Aber wir haben gedacht, die kleinen Fratze haben es schon verdient, denke ich. Und da ist ein Lied entstanden in einer ganz leisen, sensiblen, zärtlichen Sprache. Und das war so leise, dass wir es selbst kaum gehört haben beim Komponieren. Und das war natürlich auch für uns neu. Und da haben wir uns fast wieder so ein bisschen zurückversetzt gefühlt, so in die Kinderzeit, die man gespielt hat, mit Spielzeug. Und das kann ich in eigener Sache sagen, dass uns das viel Spaß gemacht hat, Jochen und mir zu spielen. Selbst wenn gerade kein Spielzeug da war, da kann man ja auch was anderes nehmen. Und wer noch ein bisschen Fantasie hat und auch am Tag mal träumt, so ein Tagträumer, ich bin so ein Tagträumer vielleicht manchmal, war das ganz schön. Und der Welt könnte es auch nicht schaden, wenn sie ihre Flügel über die Kinder streift.

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0: Schönen Tag. Wir würden ganz gern durch Berlin fahren.
1: Innerhalb Berlin pro Person 6,90 €.
0: Haben Sie einen Tipp, was man sich unbedingt ankicken müsste, theoretisch, wenn man so einen ganzen Tag rumfährt durch Berlin?
1: Brandenburger
2: Tor, Reichstag. Ich mach mal hier.
0: Ja. Wissen Sie, ob der Fernsehturm noch offen hat jetzt?
1: Da werden Sie jetzt über hochkommen. 3 Stunden Wartezeit.
0: 3 Stunden Wartezeit?
1: Wartezeit.
0: Das schaffen wir nicht mehr, sagen Sie.
2: Müssen wir die lochen noch, oder?
1: Ja.
2: Ja?
1: Einmal.
2: Oder?
0: Einmal, ja?
1: Ja.
0: Gut. Vielen Dank, einen schönen Tag noch. Tschüss.
1: Danke.

hätte ich ein Medikament, das dich lockern würde, dich tanzen ließe und deine Sinne befreit, dich mit mir verschmelzen ließe für lange Zeit. Ach, gäb's nur so ein Zeugs, dass dich du sein ließest, deine Wünsche und Träume aufsprudeln würde und ins Jetzt transportierte. Ach, würden deine Augen endlich erwachen und dein Denken wieder rein.